Danke für eure Unterstützung in den letzten Jahren. This next song is a drinking song. I don't know if anybody here in Germany